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2: Justine hat einen charmanten Kerl kennengelernt, ganz romantisch. Dasselbe Abend hat sie noch ein SMS von ihm gekriegt. Da hat drin gestanden, wenn ich lach, schicke ich da ein Lächeln. Wenn ich heil, schicke ich da ein Tränen. Wenn ich einer trinke, schicke ich da einen kleinen Schluck. Da denkst Justine, was kann ich ihm denn jetzt schreiben? Dann schrieb sie, ich hocke vom Kabinett, was soll ich da dann schicken? Und der hat sich niemals mehr gemeldet.